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2: Und ihr hört Sound Dog hier auf dem Kanal K mit Musik auf Vinyl und der Claudia Kerus am Mikrofon. Das ist die Sendung, der Sound Dog, wo es ab und zu knistert, weil alles auf Vinyl gespielt wird. Vor ein paar Wochen war ich in Paris und dort bin ich von einer Frau, die zu lange in Paris gelebt hat, für die Sendung von heute Abend inspiriert worden. Nein, es ist nicht Edith Piaf. Es ist Dalida. Ihr hört also heute hier im Soundtag in der Dalida ihre Stimme, aber auch noch andere, wie zum Beispiel der Luigi Tenco oder Gloria Lasso. Dalida hat auf verschiedene Sprachen gesungen, wie Französisch, Italienisch, Deutsch oder Arabisch. Und gerade zuerst hier im Soundtag hört ihr eine französische Version von «Les Enfants du Piret», also aus dem Film «Sonntags nie», aus dem Jahr 1960, gesungen von der Dalida.

Also so Dalida da mit einem griechischen Song im Soundtag heute oben. Und vielleicht habt ihr ja bemerkt, Dalida hat vorne gerollt, im Gegensatz zu der Edith Piaf, die ja ganz markant hinten das R hatte. Dalida ist nämlich als Italienerin 1933 in Kairo geboren, als Cristina Gigliotti. Und ihre Eltern waren beide Italiener gewesen. Großeltern von der Dalida, die sind schon um die Jahrhundertwende, also um 1900, von Kalabrien auf Kairo ausgewandert. Und so ist auch ihr Vater von der Dalida, der Pietro Gigliotti, in Kairo aufgewachsen und hat später als Konzertmeister im Oberhaus von Kairo erste Geige gespielt. Mit 22 hat Dalida für ihre Familie auch wirtschaftlich gesorgt. Sie hat als Stenografin gearbeitet. Und hier im Soundtag singt Dalida jetzt auf Arabisch Salma ya Salama aus dem Jahr 1978. Und wenn ihr wollt, tanzt doch dazu oder bewegt euch. Oder chillt auf dem Sofa und hört hier die Stimme von Dalida, wenn sie auf Arabisch singt.

Und ihr hört jeden Tag hier auf Kanal K, heute oben mit Dalida im Mittelpunkt, die wir vorher gerade gehört haben, wo sie Arabisch gesungen hat. Sie ist ja in Kairo aufgewachsen und mit 22 hat Dalida an einem Schönheitswettbewerb mitgemacht und den Platz 2 erreicht. Und nur 3 Jahre später ist Dalida zu der Miss Egypt gewählt worden. Daraufhin hat sie als Fotomodell gearbeitet und hat in verschiedenen ägyptischen Filmen mitgespielt. 1954 ist Dalida das erste Mal nach Paris gereist. Dort hat sie ins französische Filmgeschäft reinkommen, was ihr dann auch gelungen ist. Und hier jetzt gerade auch ein Song aus einem Film. Die Melodie von Mikis Theodorakis kennen Sie sicher alle. Dalida singt hier «La danza di Zorba» in ihrer Muttersprache Italienisch. Und ihr könnt ja wieder dazu tanzen oder chillen. Oder vielleicht habt ihr auch Bilder, wie das ist, wenn der Anthony Quinn irgendwo in Griechenland am Strand versucht, den Tanz vom Zorbas zu tanzen.

Das also, Talita, da im Soundtalk in ihrer Muttersprache hat sie da gesungen, auf Italienisch. Sie ist ja als Cristina Gigliotti in Kairo geboren, in einer Familie von Italienern. Talita hat in Paris 1956, also dort war sie 23, an einem Gesangswettbewerb mitgemacht. Und dort hat sie auch den Produzent Eddie Barclay, der ist ihre, also sie ist ihm aufgefallen und er hat sie dann auch gerade unter Vertrag genommen. Mit dem Titel «Bambino» aus dem Jahr 1957 ist Talita 31 Wochen auf dem Platz 1 der französischen Charts gestanden. Muss ich das mal vorstellen, 31 Wochen, das ist ja irgendwie länger als ein halbes Jahr. Zur gleichen Zeit hat ihre Konkurrentin Gloria Lasso in den 50er Jahren die gleichen Lieder wie Talita gesungen. Zum Beispiel «Les Enfants du Piré» oder eben auch «Bambino». Und hier im Soundtag hören ihr jetzt also ihre Konkurrentin, nämlich die Spanierin Gloria Lasso, mit dem Song «Bambino» aus dem Jahr 1957. Also für einen ist nicht Talita, sondern Gloria Lasso.

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2: Und ich höre jetzt Soundtalk auf Kanal K. Heute mit Musik, also das heisst immer im Soundtalk Musik auf Vinyl. Das ist eben die Sendung, die es ab und zu knistert. Heute mit Musik von der Dalida. Zwar haben wir vorher gerade ihre Konkurrentin gehört, Gloria Lasso. Aber jetzt kommt wieder Dalida. Ich habe es ja noch lustig gefunden oder irgendwie auch komisch, dass beide Sängerinnen ihr R sehr davor haben. Klar, Dalida ist ja Italienerin und Gloria Lasso eben Spanierin gewesen. Jetzt singt aber Dalida Deutsch. Lassen wir mal da, wie sie das R interpretiert, ob hinten oder vorne oder sonst irgendwo. Sie hat ja, Dalida hat ja nicht nur Französisch oder Italienisch gesungen, sondern eben auch Deutsch, wie zum Beispiel eben 1959 im Lied «Am Tag, als der Regen kam», komponiert vom Gilbert Bécaud. Da ist jetzt also Dalida auf Vinyl gespielt, wie immer im Soundtalk.

Also Dalida, da hat sie Deutsch gesungen. Und Dalida hat auch immer wieder Lieder, die im Original in einer anderen Sprache interpretiert worden sind, auf Französisch gesungen. Zwei davon hören ihr jetzt gerade hier im Soundtalk. Zuerst die französische Version von Tintarella di Luna aus dem Jahr 1960, das heisst bei der Dalida Le Petit Clair de Lune. Und nachher die französische Version von Nils Idakas im King of Clowns, das tönt bei der Dalida Je l'attends aus dem Jahr 1962. Also zuerst französische Version von Tintarella di Luna, gesungen von der Dalida.

Also so Dalida da im Soundtrack mit dem wunderschönen R vorgesungen. Ich finde das einfach wunderschön. Mitte der 60er Jahre hat Dalida nicht mehr so viel Erfolg mit ihren Chansons gehabt, hat aber weiterhin Platten aufgenommen und ist auch öffentlich auftreten. Und 1967 hat sie einen schweren Schicksalsschlag müssen erleben. Ihr damaliger Lebenspartner, die italienische Cantautore Luigi Tenco, hat sich das Leben genommen. Und das ausgerechnet am Sanremo Festival, wo der Luigi Tenco selber mit einem sozialkritischen Lied «Ciao amore, ciao» auftreten ist. Mit seinem Suizid hat der Luigi Tenco ein Zeichen von Protest an der Jury von Sanremo Festival gesetzt und in seinem Abschiedsbrief schreibt er Folgendes: «Ich habe das italienische Publikum geliebt und ihm sinnloserweise 5 Jahre meines Lebens geopfert. Ich tue dies nicht, weil ich des Lebens überdrüssig bin, ganz im Gegenteil, sondern als Akt des Protestes gegen ein Publikum, welches Io tuo e le rose ins Final wählt und wegen einer Jury, welche La Rivoluzione kürt. Ich hoffe, dass dadurch einigen etwas klar wird.» Hier im Soundtalk hört ihr jetzt einen Ausschnitt von dem Lied «Ciao amore, ciao» von Luigi Tenco selber. Was singt er da? Und dann noch ein Ausschnitt von der Dalida. Sie hat das Lied auch immer wieder gesungen. Für mich ein Wunder, wie sie das hätte können. Ist das Lied doch mit so einer tragischen, ja, mit so einem tragischen Vorfall verbunden. Und Dalida singt «Ciao amore, ciao» hier im Soundtalk auf Deutsch. Sie ist also das Original von Luigi Tenco und dann noch Dalida.

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2: Und ich höre jetzt Sendung auf Kanal K heute oben mit Musik von der Dalida. Gerade vorher haben wir sie mit ihrer eindrücklichen Interpretation gehört von einem Song von ihrem ehemaligen Lebensgefährten Luigi Tenco. In den Anfang 70er Jahren, nach 15 Jahren, hat Dalida ihre Zusammenarbeit mit dem Produzent Eddie Barclay beendet. Und jetzt hat ihre jüngere Brüder, der Bruno Gigliotti, übernommen. Der Bruno Gigliotti hat auch einmal gesungen, und zwar unter dem Namen Orlando. Und er hat jetzt also Dalida, seine Schwester, gemanagt und auch ihre Lieder produziert. In dieser Zeit fällt auch ein Duett mit dem Alain Delon. 1973 haben die beiden Parole aufgenommen. Das Original heisst Parole Parole und ist von der italienischen Sängerin Mina und dem Schauspieler Alberto Lupo 1972 herausgegeben worden. Das Lied thematisiert eine ironische Liebesgeschichte. Der Mann versucht mit Komplimenten und Versprechungen die Frau zu erobern. Und die Frau reagiert zuerst gar nicht, dann reagiert sie doch und zeigt dem Mann, dass sie nicht nur leere Versprechungen möchte, sondern konkrete Zeichen von Zuneigung. Der Mann ist aber in seiner Welt von Gedanken, dass er den Vorschlag von ihr gar nicht bemerkt. «Parole, Parole» war in der Version von Dalida und Alain Delon 1973 ein Hit gewesen, und der Ausdruck «Parole, Parole, Parole» wird bis heute, zum Beispiel auch in der Politik, gebraucht als Zeichen von leeren Versprechungen. Und dieser Song ist für dich, Simone.
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Also so also, Dalida zusammen mit dem Alain Delon. 1970 hat Dalida ein Lied von der US-amerikanischen Sängerin Melanie auf Französisch gesungen. «Ils ont changé ma chanson, ma». Es gibt mehrere Versionen von diesem Song, wie zum Beispiel von den New Seekers, der Dahlia Lavi mit der deutschen Version oder eine neue Version von Stefan Eicher, zusammen mit dem Sänger Arno. Sehr empfehlenswert, die einmal zu hören. Dalida hat «What have they done to my song» auf Französisch und Italienisch gesungen. Hier im Soundtag gehört ihr sie jetzt mit der französischen Version aus dem Jahr 1970 und hört ihre schöne Stimme zu mit dem markanten, rollenden R.

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1: Und ich höre jetzt einen Tag auf Kanal K heute Abend mit Musik gesungen von der Dalida. Und beim nächsten Lied sage ich nur drei Namen. Christina Gigliotti, Ines Stierli und Gigi.

Was haben Sie das Gefühl? Wie lange ist das Lied gegangen? Also in der Christina Gigliotti, also in der Dalida, ihre Version dauert fast 7 Minuten. Zu lang für am Radio zu spielen, auch in den 70er Jahren, jetzt ja nicht. Und trotzdem war Gigi Lamoroso sehr erfolgreich gewesen. In Belgien und der Schweiz auf dem Platz 1 der Hitparade war die Version von der Dalida gewesen. Die Version von der Ines Stirli oder eben Ines Torelli hat es immerhin bis auf den Platz 5 geschafft in der Schweiz. Ende der 70er Jahre, Anfang 80er Jahre, hat Dalida auf Discowelle, ist sie auf der Discowelle mitgeritten. Ihre Konzerttournee, die sie in Ägypten und im Libanon gegeben sind schon Monate vorher ausverkauft gewesen. Also gehen wir doch jetzt einmal ein bisschen tanzen zusammen mit der Dalida und dem Disco-Feeling mit Monday, Tuesday, Laissez-moi danser aus dem Jahr 1979.

Disco-Song. Ich war erst gerade kürzlich in Paris. Dort habe ich mich auf die Spuren von der Dalida gemacht. Ihr Haus am Montmartre hat sie 1961 gekauft und ist bis dort zu ihrem Tod 1987 hat sie auch dort gewohnt. Am Montmartre gibt es auch eine Place de Dalida mit einer Büste von ihr und auf dem Friedhof Montmartre ist sie begraben. Das Leben von der Dalida war zwar mit viel beruflichem Erfolg verbunden, aber auch mit viel privaten Schicksalsschlägen. Und nach dem Suizid von ihrem Lebenspartner, Luigi Tenco, ist Dalida in Depressionen erkrankt und hat selber einen Suizid versucht. Daraufhin hat sie ihre psychische Krise dank einer Therapie besiegt, aber sie ist gleich wieder mit dem schweren Schicksalsschlag konfrontiert worden. Auch ihr langjähriger Lebenspartner, der Richard Chanfray, hat sich das Leben genommen. Und am 3. Mai 1987 ist Dalida leblos in ihrem Haus am Montmartre aufgefunden worden. Sie ist an einer Überdosis von Schlafmitteln gestorben und das im Alter von nur 54. In ihrem Abschiedsbrief hat sie geschrieben: «Das Leben ist mir unerträglich geworden. Bitte verzeiht mir.»

Also, Dalida, die am 3. Mai 1987 im Alter von nur 54 gestorben ist. Im nächsten Soundtag geht es dann um einen Monat. Und wie könnte es anders sein? Es dreht sich alles um den September, weil die nächste Soundtag-Sendung kommt ja im September. Mit dabei sind Songs wie «September» von «Earth, Wind and Fire», die ihr im Hintergrund hört, oder «September Morn» von Neil Diamond oder «September Wind» von Joe Dassin. Hör ich da so rein am Donnerstag, 3. September 2026 am 9 Uhr hier auf Kanal K. Nach der Kürze der Sendung-Session mit dem Soran Knežević am Mik verabschiedet sich Claudia Kairus. Macht's gut und bleibt gesund. Bis zum nächsten Sonntag.

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1: Salut zusammen, da ist wieder mal der Bruno Schlatter am Mikrofon für Nose Noise Music. Jetzt ist es mir letzthin so ergangen, dass ich mich richtig in der Zeit zurückversetzt gefühlt habe. Kommt ein Mail überbei. Wie früher, wo der Elvis mit seinen Singles zum Radio ist, wäre ich das etwas? Schickt mir einen Text und fragt, ob das etwas wäre für Kanal K. Gut, Textelei sagt halt noch nicht so viel für das neues Musik. Also, haben wir geschaut. Gibt es dort Musik dazu? Und dann bin ich aber zuerst aufgeschlossen, dass derjenige ja sonst noch Musik gemacht hat. Dann habe ich gefunden, komm, ist ja wurscht, wie die andere neue Musik tönt. Spielen wir die Musik, holen wir sie ins Archiv führen. Und darum hören wir heute ganz viel vom und über Martin Nötzli, der sich jetzt gerade mal vorstellt.
2: Mein Name ist Martin Nötzli. Ich mache immer noch Musik. Musik hat mich begleitet eigentlich, seit ich als pubertärer Jüngling oder sogar noch vorher in der Zwischenstunde in den Beiz bin, Rock'n'Roll ab der Jukebox hören und dann selber anfangen zu spielen, natürlich nie so gut geworden wie meine Vorbilder, also irgendwie Django Reinhardt und Jimi Hendrix kann man nicht so leicht einholen. Aber es war immer ein Thema gewesen. Ich eigentlich fast die grösste Zeit akustisch gespielt, eigentlich wollte ich mit so wenig Aufwand wie möglich spielen, irgendwo auch in Anlehnung von Country Blues, Delta Blues, wo die sind auch nicht ans Konservatorium. Ich habe dort 70er Jahre, in der zweiten Hälfte 70er Jahre Punkmusik gemacht in Vancouver und gute Freundschaften geschlossen, die habe ich bis jetzt zum Teil. Bin da zurück in die Schweiz, dann ein bisschen abgeschnitten von der Musik, weil ich zwei Jahre mit einem Zirkus unterwegs war, da ist nicht viel drin gelegen. Ich habe nachher wieder für mich angefangen Musik machen, habe an die 80er Jahre, auch um 90er Jahre, dann zuerst ein Trio, nachher ein bisschen ausgebaut bis zu einem Quartett, Chief Broom, sogar angeführt, also meine Band gsi und habe getextet und komponiert. Für die Gruppe. Die hat existiert bis über den Wechsel ins neue Jahrtausend, ist dann aber auseinandergeht. Übrig geblieben ist dann nur ein Duo noch ein und dann war ganz Schluss gewesen. Auch noch, weil ich Roma-Musiker kennengelernt habe aus Osteuropa, die sind so gut gewesen, dass ich das Gefühl hatte, was mache ich da überhaupt. Ich habe dann ein Weile eigentlich nicht mehr gespielt.

0: Wir haben die Real McKenzie's gehört, wo der Martin Hötzli in Vancouver in seiner Punkzeit getroffen und kennengelernt hat und dann immer wieder getroffen und Freundschaften gehabt mit den Musikern. Und jetzt hören wir, wie es dann in der Schweiz wieder gegangen ist, wo dann Chief Bloom gekommen ist.
1: Es war eigentlich ein ähnlicher Anspruch gewesen. Es war an die 80er, Anfang 90er Jahre und die meisten anderen die haben entweder geschliffene Funk, Disco-Funk möglich oder so spielen oder süffigen Rock. Und mein Anspruch war eigentlich an einem anderen Ort. Ich wollte halbakustisch, so das edle Wort unplugged ist gebraucht worden für das, aber so mit möglichst wenig elektronisch, eigentlich praktisch so akustisch wie möglich spielen. Sinnvolles Songwriting. Es ist mir auch noch darum gegangen, zu kommentieren, was so abgeht auf dieser Welt. Also, ich habe Englisch geschrieben. Das ist schon ein ziemlich hoher Anspruch. Ich kann einigermaßen gut Englisch hier schon können. Und ich glaube, die Texte verhebt mehr oder weniger. Die Rückkopplung habe ich eigentlich von Leuten, die etwas verstehen davon. Aber es ist natürlich nicht gerade irgendwie Bob Dylan-mässig. Aber immerhin, für Chief Broom war Songwriting gut genug gewesen. Das haben wir eigentlich mehr oder weniger erfolgreich können machen. Es hat auch Auftritte gegeben. Die Rückkopplung war gut gewesen. Wir haben dann fester gespielt. Die Leute haben die Musik gut gefunden. Für mich ist das eigentlich erachtend eine erfolgreiche Sache gewesen, bis es dann halt verfladdert ist. Musiker sind abgewandert, es ist nicht mehr viel übrig geblieben. Aber die Aufnahmen, die wir gemacht haben, dokumentieren jetzt eigentlich noch auf eine gute Art und Weise.

0: Der Martin hat mit seiner Sängerin, der Kathrin Doppler, noch ein bisschen weiter Musik gemacht.
1: Das ist vielleicht noch etwa 2 Jahre gegangen. Wir sind eigentlich recht ehrgeizig gewesen. Wir haben, was ich vorher nie gemacht habe, auch zum Teil Cover reinbringen. Killing Me Softly oder ein Pink Floyd Stück oder ein Hendrix Stück sogar. Aber wir haben eigentlich, ich bin absolut kein Manager und Kathrin hatte eigentlich gerne mehr Auftritte gehabt. Daraus ist irgendwie einfach nichts geworden. Also ich habe auch noch viel anderes zu tun gehabt. Kathrin hat dann auch eben einen Ort gefunden, wo sie dann eben zu Auftritt gekommen ist. Und das war ein Sandy auch von dem Duo.

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1: In der letzten tut Martin vor allem improvisieren, sehr oft beim Rudi Debrunner.
2: Ich habe eigentlich seither nicht mehr in festen Formationen gespielt, nur noch improvisiert, zu verschiedenen Gelegenheiten. Aber in den letzten paar Jahren regelmässig in der offenen Improvisationsbühne, wo der Rudi Debrunner macht einmal im Monat eine freie Bühne Improvisation. Da kann eigentlich kommen, wer will. Das finde ich unglaublich, weil dort sind sehr, sehr gute Musiker, also zum Teil viel, viel besser als ich. Und trotzdem findet man unter der Regie von Rudi eine Möglichkeit, sehr gute und nicht so gute Musiker zusammen improvisieren, auf eine gute Art und Weise. Es ist eigentlich fast jedes Mal sehr, sehr interessant. Und es ist auch für mich die beste Musikschule, die ich in meinem ganzen Leben schon hatte.

0: dann ist eine Zeit gekommen, wo du nicht Musik gemacht hast, weil diese besser singen. Thomas, erzähl diese Geschichte mal ein bisschen.
1: Ich habe angefangen, dass ich in der Bahnhofunterführung einen blutjungen Roman gehört, Kiki spielen, und zwar sind wir wirklich buchstäblich Törli gestanden, also so, das ist wahnsinnig, wie der hat können spielen. Ich habe sie daheim eingeladen zum Aufnahmen machen. Das nächste Mal sind sie dann gerade zum Vierten gekommen. Sie waren froh, dass sie einen Ort hatten, wo sie auch Logis haben können, um können duschen, nicht müssen im Auto schlafen. So hat das angefangen. Die sind so gut gewesen, dass wir sie haben können coachen für Hochzeiten und so weiter und so fort. Wir haben sie dann wirklich gut gecoacht. Das Ganze ist dann auch ausgebaut worden zu zwei Formationen, die zusammen auch manchmal zusammengespielt gespielt haben als Grossformation. In dieser Grossformation haben sie zum Beispiel am Open Air Muri gespielt oder zu Baden im Casino sogar. Speziellen Anlass, wo sie eingeladen worden sind für Roma-Musik. Junge Giger sind bis ans Yehudi Menuhin Festival eingeladen worden. Die Roma-Musiker, die sind tatsächlich einfach so extrem gut gewesen, dass es für mich irgendwie war, was tue ich da vor mich hinklimpern, wenn 8-jährige Roma besser können, Gitarre spielen wie ich. Ab und zu habe ich mich noch traut, mit dem Ulorgel mitzuspielen, das ist noch so gegangen, aber Gitarre ist es Weile einfach wirklich da gewesen. Für mich habe ich so ein bisschen noch gespielt, aber also irgendwie etwas verbunden war eigentlich nicht mehr. Kein Anspruch mehr. Das hat sich dann erst mit geändert, wo Timo Vajas mich eingeladen hat, bei ihnen mitzumachen. Da habe ich die Gitarre hergeholt. Es war relativ mühsam gewesen. Also ich musste wirklich wieder, nicht gerade von Anfang, aber viel, wo ich nicht mehr konnte, wieder neu lernen auf der Gitarre.

bis ich eingeladen worden bin. Das muss ungefähr 09 oder so gewesen sein. Mitspielen bei Timo Vajas, das war eine Prog-Rock-Gruppe, die zu selben Zeitpunkt nur noch zwei übrig waren. Da bin ich dazu gekommen, nachher ist das wieder aufgestockt worden zu mehr Leuten. Ich habe dort ein paar Jahre mitgespielt, zum Teil auch komponiert und Gitarre, Maulorgel und Gesang reingebracht. 2014, nachdem Timo Vajas ein Doppelalbum fertiggestellt hat, bin ich dann habe ich die Gruppe verlassen.

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1: Am Mikrofon der Bruno Schlatter, dafür Noise Noise Music. Wir präsentieren Sachen, die Martin Nötzli gemacht hat.
2: Was interessant war, der Steff hat mir, da bin ich mit ihm völlig einig gewesen, wir spielen keine Cover. Es ist zwar Label so grosso modo Progrock, aber auch wenn wir vom Sound her und von den Ideen her irgendwie uns haben können, schon Beruf auf eben Progrock, also Leute wie, sagen wir Pink Floyd oder so, ist es doch die Idee gewesen, nein, wir coveren die nicht, Coverbands gibt es genug, wir machen unser eigenes Zeug. Und das ist eigentlich etwas gewesen, was ich durchaus sehr gut gefunden habe und dahinter gestanden bin, auch interessant gefunden habe, nicht alles gleich, aber für mich ist das auch sehr gut gewesen. Ich habe wieder mal musikalische Disziplin müssen einhalten. Das sind Arrangements gewesen, die hat man müssen einhalten, da haben wir nicht einfach können irgendetwas spielen. Das hat müssen genau sein, das hat müssen das sein, was man abgemacht hat und nicht irgendetwas anderes. Von dort her gute musikalische Schule. Ich kann können Gitarre spielen, kann können Mühlorgel spielen. Ich bin der gewesen, wo Timo Vajage eigentlich sehr glücklich war, ist, dass ich singen konnte. Ich habe gesungen für die Band, ich habe Text mitgebracht, ich konnte zwei eigene Songs ins Repertoire bringen. Texte sind auch auf anderen Stücken von ihnen, aber das war dann nicht meine Musik gewesen. Und dann ist aber, wo das Doppelalbum fertig war, ist für mich irgendwie auch Zeit gewesen, zum anderen anzugehen, weil es ist mir zu eng geworden. So immer gebunden müssen spielen. Ich wollte viel mehr improvisieren. Hätte eigentlich auch mehr Eignungsmaterial verfolgen können. Das war mit Timo nicht möglich gewesen.

Ich hatte einen Song, den ich eigentlich vorbereitet hatte, um mit Timo Weihasch eventuell machen zu können, wo aber nicht aufgenommen worden ist. Dieses Repertoire habe ich dann halt auf eigene Faust produziert mit Martin Tanner. Er ist ein super Musiker und wunderbarer Studio-Spezialist. Da habe ich dann Party Train können realisieren. Das ist vielleicht mein ambitionierteste Stück überhaupt. Immer noch englische Text. Ich habe mit Martin Tanner nachher auch können später nochmal ein Stück machen. Das ist ein Hommage an einen Punkmusiker von Vancouver, der mit SNFU gespielt hat, gesungen. Also vor allem war er der Kopf und der Sanger von dieser Band. Und ich habe die kennengelernt auch in Zürich und war super beeindruckt von dem Sanger, auch, der völlig ein tragisches Leben hatte. Ich habe dann eine Suite gespielt, komponiert und mit Martin Tanner können aufnehmen. Das ist dann zum ersten Mal ein Stück, das ich wirklich nach meiner eigenen Regie können Gitarre spielen konnte. Dort drauf sind Gitarren, spiele ich Gitarren selber. Nachher habe ich aber eigentlich irgendwie, ist Prog-Rock oder ähnliches, ist für mich erledigt gewesen.

0: Partytrain ist der Kommentar zu unserer Zeit.
1: Ich wollte von Martin Nötzli noch wissen, wie es zu dem Stilbruch sozusagen gekommen ist oder wie eben die Runde gedreht wurde. Er hat ja mit Punk angefangen und hört mit freier Improvisation. Gut, freie Improvisation ist vielleicht auch in einer gewissen Form irgendetwas Ähnliches wie Punk. Es geht um Freiheit, es geht darum zu machen, was man will. Bei der freien Improvisation musst du einfach das Instrument schon ewig gut beherrschen und beim Punk, tack, los.
0: Ich habe gemerkt, dass ich eigentlich gar nicht so super gut Gitarre spielen kann, vor allem nicht fließend genug bin, zum improvisieren. Also wirklich improvisieren. Wenn Leute etwas spielen, wo ich keine Vorgaben habe, wo ich weiss, um was es soll gehen, dann, was machst du das? Und das ist eine Herausforderung für mich immer noch, in dem, wenn ich mit ihnen zusammenspiele. Nach Gehör können beurteilen, um was geht es da, um dann auf dem Instrument auch tatsächlich etwas Sinnvolles machen zu dazu. Das ist eine Herausforderung, die nach wie vor existiert. Ich bin jetzt ein alter Mann, aber auf der Gitarre lehre ich ständig neu dazu. Ich tue natürlich Erfahrungen, die ich mache, in dem Improvisieren mit ihnen. Heine und Gangolo, was hast du da gemacht und wie könnte man das noch? Ich bilde mich aus auf die Gitarre im Moment, auf diese Art. Und das ist eigentlich das, was mich wirklich noch interessiert. Zeug, die ich schon kann, einbringen in zum Beispiel eben eine Rockband und nachher jedes Mal gleich müssen spielen, das interessiert mich nicht. Also ich will auch keine Hausaufgaben machen, die mich nicht interessieren. In einer Band spielen mit einem festen Repertoire, wo es heisst, aufs nächste Mal musst du das Stück üben. Weil wir müssen dann in 3 Wochen haben wir einen Auftritt und so. Das finde ich langweilig, das wollte ich nicht mehr. Das habe ich mit Timo Voyage zur Genüge gemacht. Es war eine super Erfahrung. Bei Punk und so ist es sowieso darum gegangen, dass ich jedes Mal gleich spiele. Noch mit meiner eigenen Gruppe hat das nicht so viel Raum gegeben, um irgendwie anders zu spielen als das letzte Mal. Alle haben sich darauf verlassen, dass du das spielst, was sie wissen. Und das tut mich einfach unterdessen ein zu langweiliges Konzept. Also Musik war für mich eine Befreiung irgendwie. Anfangen mit den Leuten improvisieren, die extrem gute Musiker sind. Also Rudi Debrunner oder andere, die dort mitmachen, das sind extrem gute Musiker. Und das ist gar nicht so selbstverständlich, dass man an einem Ort mit so guten Musikern überhaupt mitmachen darf. Ich habe schon an Sessions mitgemacht, wo einen oder anderen im Atelier anders oder glaubst. Ja, dann kommt einer nie, der super Reggae kann spielen. Und wenn du nicht auch das Repertoire kennst und so, dann kannst du so ein paar Töne spielen und das ist einfach nicht interessant. Und wenn du mehr gespielt hast, dann bist du wieder dem Iwako, der ja sein Stück auswendig hat können und so. Wenn schon mit anderen Leuten nicht so frei wie jetzt mit dem Rudi Debrunner zusammenspielen, dann wär das mit einem Rhythmusmann und vielleicht einem Basser, der so Freifunk-mässig Bodenleg gibt, wo praktisch alles erlaubt. Ja, so, ja, das könnte ich mir vorstellen.
1: So, jetzt hören wir den Song, den ich zuerst einfach als Text bekommen habe. Ramba, Zamba, in voller

0: Das war das Lied über das revolutionäre Bewusstsein in der real existierenden freien Marktwirtschaft.
1: Snows Noise Music geht so schnell vorbei, weil es immer so abwechslungsreich ist. Am Mikrofon war der Bruno Schlatter. Wir haben gerübelt bei Martin Nötzli in seinem Archiv und ihm zugelassen, was er über seine Musik erzählt. Ich hoffe, ihr habt Spass gehabt. Lassen wir doch einfach noch das letzte Stück. Sweet for J-Peak Master. Master, weiss ich nicht, ob es im Titel gehört, das könnte auch einfach Bedeutung sein, aber es ist Master, Master-Tape, oder? Wissen wir nicht genau. Aber wir nehmen an, dass es jetzt einfach Gitarren sind, von der Martin Nötzli spielt. Eine Art ein Solo, wahrscheinlich hintereinander, übereinander gelegt, verschiedenartig, irgendwie zusammengemischt. Spielt keine Rolle, habt's gut, bis in einem Monat wieder, wenn es wieder heisst. Noise.

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1: Am Sonntagabend für einen ist es live am Magazin. Herzlich willkommen auf Kanal K und herzlichen Dank an meine Kolleginnen und Kollegen von Radio Krug, die du vorher gehört hast in serbischer Sprache. Und bevor wir auf die Elfi dann K-Tracks mit dem Sommerprogramm von unserer Musikredaktion hören, 2 Stunden lang jetzt Blues- und Roots-Musik aufgenommen am diesjährigen Blues-Festival in Baden. Die Justina Lee Brown und ihre tolle Band, die zwischen Soul, Funk, Blues und auch Pop daheim ist, musikalisch. Und das Ganze umrahme ich dann auch mit aktuellen neuen Releases genau aus dem Bereich. Mein Name ist DJ Leo. Playlists auf Leo Swiss Radio auf Instagram und Facebook. Ja, und ausnahmsweise also zu live am einem Sonntagabend. Gestern sind wir nämlich am Festival am Gleis gewesen in Aarau und haben im Rahmen vom Kanal K Festival Sommer den ganzen Samstag übertragen. Und das ist ja normalerweise die Zeit, wo das Live-Magazin kommt. Herzlichen Dank dem ganzen Team übrigens, das dabei war. Es ist ja immer ein grosser Aufwand und eine grosse Freude. Und lassen wir jetzt dann also auch Justina Lee Brown, gerade so zum Einstieg, dass du ein bisschen weisst, was auf dich zukommt. Das Konzert, Teil 1, dann so etwa in einer halben Stunde. Da ist sie am Fluss Festival Baden am 27. Mai aufgenommen.

Justina Lee Brown, Blues- und Soul-Sängerin, hat Auftakt gemacht zur heutigen Sendung. Und zwar mit einem Live-Mitschnitt vom Blues-Festival in Baden. Am 27. Mai ist sie da auftreten. Und heute in unserem Sommer-Special hören wir natürlich auch ein bisschen nachher in das Konzert, in zwei Teile. So kurz nach der halben 20 vor Teil 1 und Teil 2 dann in der zweiten Stunde. Mein Name ist DJ Leo Playlist. Herzlich willkommen zum Live- und Indie-Blog-Spezial mit der Playlist auf Leo Swiss Radio, Instagram und Facebook. Ja, und wenn wir schon so eine tolle Künstlerin da haben heute, wo ganz verschiedene Stile vom Soul, Rhythm and Blues bis an Jazz und Pop vereint, aber auch afrikanische Musik, dann habe ich auch einen Haufen Musik, ein bisschen Roots-inspirierte Musik mitgebracht für die heutige Sendung. Zum Beispiel sehr soulig die neue Single von der Dexys, Midnight Runners. You've got the love that I need.

Dixies, Midnight Runners sind die Rockband, die man vor allem aus den 80er Jahren von ihrem Hit Come On Eileen kennt, wo sehr viel Irish Folk drin hat. Ganz anders tönen sie mittlerweile. Eine Band, die immer so unter dem Radar durchsegelt, finde ich. Seit Come On Eileen haben sie nämlich nicht mehr so die grossen Welthits gehabt. Neue Single, ganz toll. You've got the love that I need. Und wenn man heute ein bisschen Roots-Musik auch oder Roots-inspirierte Musik mit Blues, Soul, Funk und auch Rock gehört, dann da auch die neue Single von Mick Harvey zusammen mit Amanda Acevedo.

0: Das ist neue Musik von Mick Harvey zusammen mit Amanda Acevedo. Eine von den ganz wichtigen Musikfiguren in der australischen Szene. Der Mick Harvey ist Produzent, Komponist und gilt als eine von den prägenden Figuren vom australischen Post-Punk und Alternative Rock. Bekannt worden ist der Mick Harvey vor allem durch seine Zusammenarbeit mit dem Nick Cave. Dort ist er nämlich lang mit dabei gewesen. Zuerst einmal mit der Birthday Party, der ehemaligen Band von Nick Cave. Und später hat er dann auch zu den Gründungsmitgliedern von Nick Cave and the Bad Seeds gegolten, wo noch bis 2009 als Gitarrist, Schlagzeuger, Pianist, Arrangeur und auch musikalischer Leiter ganz eine zentrale Rolle hat gespielt. Und wenn wir schon so ein bisschen bei Name-Dropping sind, rund um den Mick Harvey, er hat also auch schon mit Künstlerinnen und Künstlern wie PJ Harvey, der Crime and the City Solution oder Robert Forster geschaffen. Tja, und jetzt bei uns Blues. Justina Lee Brown, die gehörst dann etwa in 20 Minuten, aber eine weitere Band, die am 22. August, nämlich im Öderlin in Baden, spielt an der grossen Brauerei-Party zusammen mit der Rockabilly-Band Louis and the Wolfgang.
1: Hallo zusammen, ich bin der Markus Ehrsam von der Band Hiccup und ihr hört die Radioshow von Leo.
0: Tja, und die Hiccup-Band, die haben wir die und auch letzte Woche in Session mit ihrem Blues. Sie kommen aus dem Aargau, probet in Zürich und haben für uns Live-Sessions aufgenommen. Obligat natürlich auch für jede Sendung so ein bisschen Spezielle. Der Markus Ehrsam ist der Gitarrist und Sänger von der Band. Und wenn am 22. August, am Nachmittag von der SaaS Festival im Öderlin in Baden stattfindet, respektive auch nicht Baden, das grosse Brauereifest von der Kraftbierbrauer Malzmaul, dann hat er doch einen direkten Bezug zu denen.
1: Ja, eben, ich habe einen besonderen Bezug zum Malzmaul, von dem her, dass ich den Sebi Niesner, der zusammen mit seinem Bruder Mandy Niesner Malzmaul bildet und braut, schon vor langer Zeit kennengelernt habe. Und zwar hat er damals als Bassist bei uns in der Band gespielt für kurze Zeit. Dann haben wir eine Zeit lang zusammen Musik gemacht. Ja, und haben so einander gekannt. Dann irgendwann haben wir einander aus den Augen verloren. Und viele Jahre später eigentlich haben wir einander wieder gesehen. Und inzwischen hat er angefangen, Bierbrauen zusammen mit dem Andi. Und hat mich dann mal gefragt, ob ich mal Lust hätte, bei einem Rampenverkauf mitzumachen. Einfach so ein bisschen Bier zapfen und ein bisschen verkaufen. Und die Rampenverkäufe, die finden normalerweise so alle 2, 3, vielleicht mal 4 Monate statt. Und da wird einfach frisch gebaut, Bier. Normalerweise 4 bis 5 Sorten, kann man sagen. Werden unten im Möderli-Areal verkauft, Zähnebaden. Der Grossteil in Fläschchen, aber wir haben dann normalerweise immer 3 bis 4 Bier am Tap, wo man dann auch gerade frisch kann trinken.
0: Und so ist der Markus Ehrsam mit seiner Hiccup-Band dann auch dazugekommen, dass sie eben am 22. August, am 10 Jahre, Malzmaul im Öderlin Fest spielen. Da eine Live-Session von der Hiccup-Band.

Pickup Band live in Session, wenn es heute auch um den Blues geht und wir bald Justina Lee Brown hören. Tja, und wir machen weiter, bald mit einer weiteren Live-Session, natürlich auch mit der Hiccup Band. Aber ich habe natürlich auch viele Sounds rundum um die ganzen Sounds von zum Beispiel der Justina Lee Brown, die wir in der nächsten Zeit hören. Zum Beispiel hier.

Heutigen Live- und Indie-Block-Spezial mit Musik rund um Justina Lee Brown gibt es ein bisschen Reggae und auch Weltmusik, weil die nämlich auch einen grossen Einfluss im Schaffen von der Justina Lee Brown spielt. Das hier ist Musik von La Daniva. Das ist ein neues französisches, armenisches Musikduo, wo in Lille ist gegründet worden, und die Sängerin Jacqueline, die singt wirklich auch in armenischer Sprache, in ihrer Heimatsprache. Und das Ganze hat dann so ein bisschen auch einen Reggae-Touch, die neue Single, die sie rausgebracht haben. Tja, und wenn wir schon so Musik aus aller Welt bringen, da hier in der Sendung, wieder mal ein Blick auf Chile. Von dort her kommt auch ganz ein Haufen Sound. Ich habe zum Beispiel Musik bekommen von dieser Band, die Largo Olvido. Und Chile hat auch so etwas Ähnliches wie Swiss Music Export, eine Organisation, die sich darum kümmert, dass chilenische KünstlerInnen in aller Welt eben auch gehört werden. Da bekommen wir immer wieder spannende Sounds zugeschickt. Wie zum Beispiel Moscato, die Single von dieser Band. Largo Olvido und guter Rock-Sound aus Chile.

kommen wir jetzt zu Live-Musik und da wird es jetzt eher ein bisschen soulig und klassisch-bluesig. Ja, und jetzt kommen wir also zum letzten Teil vom Live-Mitschnitt von der Justina Lee Brown. Aufgenommen am Blues-Festival Baden, 27. Mai von dem Jahr, Justina Lee Brown, nigerianisch-schweizerische Sängerin, Songwriterin und Performerin. Sie hat schon sehr, sehr viel erlebt, ist unter anderem Gewinnerin von der Swiss Blues Challenge 2019, hat den Swiss Blues Award 2024 eingeheimst und auch viele andere Auszeichnungen und hat sich längsten Namen in der internationalen Blues-Szene gemacht. In Bezug zu Baden hat sie laut ihren Wort am Festival auch gehabt, so dort lang gewohnt und ist da auch aufgewachsen, hat aus der Region auch Musiker, Musikerinnen mit dabei. Und jetzt hören wir also in das Konzert inne von der Justina Lee Brown Blues Festival. Und das hat sehr, sehr, sehr viel Applaus gegeben am Schluss. Denn Justina Lee Brown hat eine fantastische Performance und reisst die Leute mit.

Tja, und da kommt wirklich sehr viel Stimmung über bei dem Konzert von der Justina Lee Brown am Blues Festival Baden. Gute, versierte Band hat sie, hört man auch. Und was eben da vor allem toll war, dass es noch eine Rhythm Section hatte, also mit viel Perkussion, wo natürlich umso mehr nachher zum Tanzen animiert auch und zum Mitsingen und Mitklatschen. Man hört, dass das Publikum ist da wirklich aus dem Häuschen gewesen. Und zwischendurch hat sie dann auch immer wieder Sachen aus ihrem Leben erzählt, ein sehr bewegtes Leben. Laut ihrer Biografie ist sie durch sehr schwere Zeiten gegangen, auch wo sie noch in Nigeria hat gelebt. Da weiter Teil vom Konzert von der Justina Lee Brown heute Abend mit den Playlists und Infos zu weiteren Sendungen übrigens Leo Swiss Radio auf Instagram, Facebook. Schön, dass du eingeschaltet hast.

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1: Die zweite Stunde von unserem Live-Magazin heute mit der Justina Lee Brown, wo wir in den vergangenen 25 Minuten auch einen ersten Ausschnitt gehört haben aus ihrem Konzert, wo sie am Blues Festival Baden hat gespielt. 27. Mai für alle, die neu eingeschaltet haben auf Kanal K. Das Live-Magazin ausnahmsweise am Sonntag statt am Samstag, weil wir gestern nämlich vom Festival im Gleis übertragen haben. Und schön, dass du eingeschaltet hast. Wir haben ein bisschen mit Blues und Roots-Musik so die Woche ausklingen lassen. Das ist doch auch wunderbar. Die Temperaturen sind auch ein bisschen runtergegangen. Und bevor dann um 11 Uhr die Musikredaktion mit den Nachttracks übernimmt und ein bisschen ein Sommer-Special macht, dann einen ganzen Haufen weitere Sounds also aus dem Umfeld von der Justina Lee Brown. Sehr viel, ein bisschen Roots-Musik, Gitarrenmusik, bluesige Musik, soulige Sounds. Ganz neu rausgekommen. Zusammengestellt habe ich das an der Mic, DJ Leo, Playlists, Leo Swiss Radio auf Instagram und Facebook. Eine andere tolle Sängerin, die Musik aus Chile geschickt hat. Ja, auch von dort bekommen wir regelmässig Musik geschickt. Das ist eine Sängerin namens Gina Isus Alteregas und ihre Single Tres Ojos passt sehr gut in die Sendung heute.

Tja, und richtig guten Rock haben wir hier bekommen aus Chile. Gina Isus Alteregos und Dres Achos. Ja, Gitarre, Sounds, hat es ganz einen Haufen gegeben in letzter Zeit auch. Und klar ist in der Sommerferien, das merkst du in der Musikindustrie auch, ein bisschen Flaute, es kommen so die grossen Sachen, kommen nicht raus dafür, eben auch viele, die dann so ihre Chancen nutzen und ein bisschen in die Nische rein. Und oft ist ja bei den Medien, bei uns Medienschaffenden dann auch ein Sommerloch, wir sind auch froh um ein paar spannende neue Sounds. Da habe ich zum Beispiel eine Band bekommen namens Frocket. Auch die haben gute Gitarren drin. All the Things You Know, ihre Single.

0: Das ist Musik, die uns aus Bergen in Norwegen erreicht. Aus dem Jazz, Rock und Punk, Underground. Ein junges Trio, ein Power-Trio. Sie nennen sich Frocket und haben einen sehr hypnotischen Sound hier aufgenommen. All the Things You Know. Hat mich gerade ein bisschen inspiriert, einmal da im Live-Magazin dann auch eine Psychedelik-Nacht zu machen, wo man dann wirklich so die hypnotischen Psychedelic-Bands hört und dann Bands auch wie Spiritualized oder Sonic Boom. Also mal einfach einen Abend lang die Augen schliessen und wegtragen lassen von dem Sound. Aber jetzt wechseln wir von dem organischen Sound zum Blues. Auch das Musik, wo man natürlich mit Gitarre, Bass, Schlagzeug spielt.
1: Hallo zusammen, ich bin der Markus Ehrsam von der Band Hiccup. Und ihr hört die Radioshow vom Leo.
0: Tja, und die Tick-Up-Band die spielt am 22. August im Öderlin in Baden, Ennet, Baden, Kanton Aargau, ein Brauereifest von Malz Maul. Es gibt dann nachher noch Rockabilly am Abend. Ab 4:30 am Nachmittag kann man dort sein. Und der Eintritt ist frei. Ja, Hiccup-Band, in der ersten Stunde haben wir schon eine Live-Session gehört von ihnen, von dieser Band, die im Aargau daheim ist und in Zürich probt. Die erste Probe, Markus Ehrsam, ist ein bisschen später zu dieser Band dazugekommen vor einigen Jahren. Zu einer Band, die bis zu dem Moment, wo er dazugekommen ist, eher so ein bisschen eine Blöser-Blues-Band war. Nachher hat man eher Gitarre für genommen.
1: Also, ich kann mich nicht mehr wirklich konkret daran erinnern, aber ich habe das Gefühl, ich bin dort angegangen und dachte, ja, es wird eh nichts.
0: Gitarrenspiel ist aber bei dir in dem Fall schon ein bisschen fortgeschritten gewesen. Wie bist du zu der Gitarre gekommen?
1: Ich habe relativ spät angefangen mit Gitarre spielen eigentlich. Ursprünglich habe ich die ersten paar Akkorde von einer von meiner älteren Schwester gelernt. Und für mich ist ursprünglich war Gitarre immer für mich nur ein Vehikel gewesen, um mich zu begleiten, wenn ich singe. Also ich habe jetzt das Gefühl, da wo ich am besten kann, ist wahrscheinlich singen. Und das Gitarrespielen kommt dann nachher.
0: Wenn man dann zum ersten Mal so in einer Band ist, die wirklich auch ein bisschen Namen hat, ist ja das etwas Besonderes. Hast du vorher schon Bands gehabt?
1: Nein.
0: Wie ist das gewesen? Ich meine, da muss ich dir immer schon speziell vor. Da kommst du zum ersten Mal in eine Band rein, musst singen und noch Gitarre spielen. Wie hast du das erlebt?
1: Also am Anfang habe ich eben nicht gesungen, habe ich nur Gitarre gespielt. Und das mit dem Gesang hat sich dann erst später entwickelt eigentlich. Und da war das wie so ein total langsamer Einstieg.
0: Von Anfang an haben wir Blues gespielt bei dieser Band. Was hat dir gefallen bei den Hiccup-Bands, dass du da geblieben bist?
1: Also gut, schlussendlich ist dann halt schon so, also durch die Entwicklung von damals, ursprünglich haben wir ja Tempi Passati geheissen, von der Entwicklung von dieser Blöser-Band zur Gitarre-Gesangsband ist schlussendlich halt mein Ding geworden auch. Also wir sind schlussendlich 4-5 Leute gewesen, die genau die gleiche Musik gern hatten, die das Gleiche haben wollen machen. Und dadurch ist es dann einfach, ja, wir haben immer nur die Musik gespielt, die allen gefallen hat. Und auch wenn man einen Stückvorschlag hatte, wo irgendwie einer gefunden hat, nein, das kann ich nicht spielen oder will ich nicht spielen, dann haben wir gesagt, okay, machen wir es nicht. Also wir sind sehr basisdemokratisch unterwegs.
0: Wie basisdemokratisch unterwegs übrigens Justina Lee Brown und ihre Band ist, das kann man sich fragen. Sie ist natürlich ganz klar die Bandleaderin Justina Lee Brown, wo man dann etwa in 25 Minuten, den zweiten Teil von ihrem Konzert aus Baden gehört. Also ganz verschiedene Arten und Weisen mit Bands zu arbeiten. Aber der hier bei der Hiccup-Band, wo du dann am 22. August im Öderlin Ennepaden kannst live erleben, da ist Basisdemokratie wichtig, haben wir gehört. Und das tönt dann zum Beispiel so eine weitere Live-Session, die sie exklusiv für uns haben aufgenommen.

Du, das ist ein Live-Magazin und Indie-Blog-Spezial, bald mit einer weiteren Live-Session, respektive einem Live-Mitschnitt von der Justina Lee Brown und ihrer Band. Und an dieser Stelle nimmt man natürlich auch mal ein bisschen Wunder, was hast du jetzt den Sommer durch für Live-Konzerte oder Open-Airs vor allem erlebt, Bands entdeckt, was müssen wir auch mal unbedingt spielen? Schreib mir doch am besten an die Adresse, die du findest, unter Leo Swiss Radio auf Instagram und Facebook. Oder du kannst natürlich auch eine Text-Message auf WhatsApp schicken oder ein Sprachmemo 076 520 54 08. 076 520 54 08. Ich freue mich über deine Mails. Aber das ist Musik, wo so ein bisschen den Blues und Weltmusik drin hat. Der Alain Goldberg und sein neues Album «Full for this Fire». Das ist vor 40 Jahren schon rausgekommen, aber jetzt wieder aufgelegt worden. «Changing by degrees».

Album ist ursprünglich 1984 rausgekommen und jetzt, ein paar Jahrzehnte später, wieder veröffentlicht worden vom Alain Goldberg. Changing by Degrees haben wir gehört. Und das Album Fool for the Fire ist so eine Mischung zwischen Jazz, Rock, Fusion und eben auch Prog Rock. Und Fans von Alain Goldberg haben dann natürlich auch immer die Möglichkeit, neue Performances, neue Arrangements auch noch zu hören auf so einer Anniversary Edition, wie das heisst. Sie ist allerdings mit 40 Years angeschrieben, was natürlich nicht ganz stimmt. Eigentlich sind es 42 Jahre, die da mittlerweile schon sind vergangen. Aber passt sehr gut rein, sehr verträumte und verspielte Musik. Das gibt es ja dann auch in etwa einer Viertelstunde im zweiten Teil vom Live-Mitschnitt von der Justina Lee Brown.

sehr entspannte Musik heute im in Live-Magazin und Indie-Block-Spezial. Dass das Ezra Collective, well organized, da haben wir einfach ein bisschen Einfluss aus, ja, Tahiti und der Karibik überhaupt und zum Teil auch aus Afrika drin. Etwas, was übrigens auch die nigerianisch-schweizer Sängerin Justina Lee Brown ja hat, wo wir nachher bei 10 Minuten wieder hören. Blick auf ein paar Konzerte in unserem Sendegebiet und Veranstaltungen. Ganz toll natürlich auch das Fest von Kanal K am 13. August, Donnerstagabend ab der 6 Uhr, im Studio von Kanal K. Rundum auch gibt es Musik live, Musik und Foodtrucks, das Kanal K-Fest. Dann zur Wintertour, dort natürlich die Musikfestwoche, wo wir momentan noch bis zum 16. August laufen. Und in Solothurn, wo man uns natürlich auch hört, dort ist das Open Air Solothurn momentan am Laufen. Mit ganz einem Haufen Acts und tollen Bands, wo man wirklich so quer durch von Hip-Hop, Indie und Pop alles kann erleben. Zum Beispiel Lohn Le Duc, Trubas Kater sind dort, Roy Bianco und die Abruzzati Boys zum Beispiel und viele andere natürlich auch. Tja, und da habe ich nochmal Musik jetzt als nächstes neu aus Chile. Von dort habe ich, ja, wie gesagt, einige sehr spannende Songs und Tracks und Releases bekommen diese Woche. Eine sehr lebendige Musikszene, die man bei uns viel zu wenig kennt. Zum Beispiel Cecilia Saavedra mit ihrer neuen Single «Lejos de Casa».

0: Lemonade Blues Roots Musik aus Chile. Das war eine Band, die gute Gitarre-Rock spielt. Sie heisst Katari und der Titel Resplandor. Jetzt höchste Zeit, live geht's weiter mit der Justina Lee Brown, Sängerin aus Nigeria, die ihre Roots übrigens auch in Baden hat, wo sie lange gelebt hat. Und am Blues Festival in Baden hat sie am 27. Mai vor vollem Haus gespielt, Open Air, die Leute begeistert. Schönen Auftakt auf den Sommer ist das gewesen. Und eine tolle Rhythm Section hat sie mit dabei gehabt, auch mit Perkussion und eine sehr versierte Band. Und in das Konzert lassen wir jetzt hier rein.
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Was für ein Live-Konzert heute hier im Live-Spezial mit der Justina Lee Brown aufgenommen in Baden am Blues Festival. Sie hat also noch stundenlang weiterspielen können. Das hört man dahinter. Die Leute waren natürlich völlig aus dem Häuschen nach dieser Energie, die sie auf die Bühne gebracht hat. Und damit sind wir fast am Schluss von der heutigen Sendung. Mein Name ist DJ Leo. Playlists, Leo Swiss Radio, Instagram und Facebook. Bleib weiter da am Programm dran. Wir haben noch ganz viel spannende Musik und Kultur abseits vom Mainstream. Schön, dass du eingeschaltet hast.

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